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2: Ich bin Raoul Häglin. Guten Morgen.
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2: Ausnahmezustand in St. Gallen. Nach dem 13-0-Sieg des FC St. Gallen gegen Stade Lausanne Uschi im Schweizer Fußballcup feierten die Ostschweizer ihre Mannschaft. Nadia Hüppi.
3: Die Mannschaft vom FC St. Gallen ist von mehreren 10'000 Menschen auf dem St. Gallen Marktplatz empfangen worden. Es war ein helllichter Tag, so viele Lichter haben geleuchtet, alles grün-weiss. Jeder von der Mannschaft hat auf der Bühne noch dürfen den Cup in die Luft aufheben und noch ein paar Worte an die Fans richten. Alle haben gesungen, es ist gefeiert worden und einfach eine Freinacht, wie sie St. Gallen nie mehr werden vergessen.
2: Die ausgelassene Feier zog auch die St. Galler Stadtpräsidentin Maria Papa in ihren Bann.
4: Also so ein Fest mit so vielen Leuten, einfach so, spontan, nein, das hat es schon lange nicht mehr gegeben, also Jahrzehnte nicht, also das ist so eine schöne Stimmung.
2: FC St. Gallen-Präsident Matthias Hüppi ließ es sich nicht nehmen, sich bei den Fans zu bedanken.
5: Und das Wichtigste ist es, dass wir euch allen Danke sagen, die es ermöglicht haben, dass wir heute dort sind, wo wir sind, nämlich Cupsieger 2026. Danke vielmals!
2: Für die Ostschweizer ist es der erste Titel seit der Meisterschaft im Jahr 2000. Aufgrund des großen Fanaufmarsches in der St. Galler Innenstadt mussten mehrere Straßen für den Verkehr gesperrt werden. Schließlich mussten aus Sicherheitsgründen auch die Zugänge zum Marktplatz für Fußgänger gesperrt werden, wie die Stadtpolizei auf Anfrage der Nachrichtenagentur Kisten SDA erklärte. Die Göpfeier verlief gemäß Stadtpolizei insgesamt friedlich. Vereinzelt habe sie wegen kleinerer Auseinandersetzungen intervenieren müssen. Internationale Friedensmissionen sind wegen sinkenden Truppenzahlen, Finanzierungsproblemen und geopolitischer Blockaden in Gefahr. Laut einem Bericht des SIPRI-Instituts waren im vergangenen Jahr so wenige Einsatzkräfte unterwegs wie seit 25 Jahren nicht mehr. Ende Dezember waren es etwas mehr als 78'000.
0: Sport.
2: An der Heim-Eishockey-WM gewinnt bei den gestrigen Abendspielen in der Gruppe A Finnland gegen Österreich mit 5-2 und in der Gruppe B gewinnt Kanada mit 5-1 gegen die Slowakei.
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2: Es ist alles ruhig auf der Strasse. Kommt gut und sicher an euer Ziel.
0: Wetter.
2: Es gibt einen sonnigen und heissen Tag mit Temperaturen um die 31 Grad.

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1: Einen guten Pfingstmontag miteinander. Da ist der Noah Hartmann. Und was für grosse Emotionen gestern. Ist euch hoffentlich noch ganz, ganz präsent in Erinnerung. Und jetzt, wenn ihr so langsam aufwacht, merkt ihr, es ist kein Traum gewesen. Es ist wahr gewesen. Und darum, lass uns noch mal zusammen eintauchen in die ganz grossen Emotionen von gestern.
2: Für den FC St. Gallen, der Verteidiger Tom Gahl, haut sie aus kurzer Distanz rein. Ah! Der Lukas Görtler läuft da und haut sie rein! 2:0! Und jetzt ist es soweit, der FC St. Gallen ist Cupsieger. 2026, nach 57 Jahren, ist der Kübel wieder dort, wo er hingehört. Und zwar in der Ostschweiz. FC St. Gallen 3, Stade Lausanne Uschi 0. Wir können uns feiern. We are the champions.
3: We are the champions.

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8: Ich bin Roel Häglin. Guten Morgen.
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8: Die ausgelassene Feier nach dem St. Galler Cup-Finalsieg zog auch die St. Galler Stadtpräsidentin Maria Papa in ihren Bann. Zusammen mit den Fans feierte sie die Mannschaft.
9: Also so ein Fest mit so vielen Leuten, einfach so, spontan, nein, das hat es schon lange nicht mehr gegeben. Also Jahrzehnte nicht. Also das ist so eine schöne Stimmung.
8: FC St. Gallen-Präsident Matthias Hüppi ließ es sich nicht nehmen, sich auch bei den Fans zu bedanken.
10: Und das Wichtigste ist es, dass wir euch allen Danke sagen, die es ermöglicht haben, dass wir heute dort sind, wo wir sind, nämlich Cup-Sieger 2026. Danke vielmals!
8: Für die Ostschweizer ist es der erste Titel seit der Meisterschaft im Jahr 2000 und der erste Cup-Sieg seit 57 Jahren. Aufgrund des großen Fanaufmarsches in der St. Galler Innenstadt mussten mehrere Straßen für den Verkehr gesperrt werden. Schließlich mussten aus Sicherheitsgründen auch die Zugänge zum Marktplatz für Fußgänger gesperrt werden, wie die Stadtpolizei auf Anfrage der Nachrichtenagentur Kiesten SDA erklärte. Die Göpfeier verlief gemäß Stadtpolizei insgesamt friedlich. Vereinzelt habe sie wegen kleinerer Auseinandersetzungen intervenieren müssen. Internationale Friedensmissionen sind wegen sinkenden Truppenzahlen, Finanzierungsproblemen und geopolitischer Blockaden in Gefahr. Laut einem Bericht des SIPRI-Instituts waren im vergangenen Jahr so wenige Einsatzkräfte unterwegs wie seit 25 Jahren nicht mehr. Ende Dezember waren es etwas mehr als 78.000.
6: Sport.
8: An der Heim-Eishockey-WM gewinnt bei den gestrigen Abendspielen in der Gruppe A Finnland gegen Österreich mit 5:2 und in der Gruppe B gewinnt Kanada mit 5:1 gegen die Slowakei.
6: FM1 Verkehr.
8: Es ist alles ruhig auf der Strasse. Kommt gut und sicher an euer Ziel.
6: Wetter.
8: Es gibt einen sonnigen und heißen Tag mit Temperaturen um die 31 Grad.

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7: Ich bin Raoul Häglin. Guten Morgen.
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7: Ausnahmezustand in St. Gallen. Nach dem 3:0-Sieg des FC St. Gallen gegen Stade Lausanne Uschi feierten die Ostschweizer ihre Mannschaft. Nadia Hüppi.
8: Die Mannschaft vom FC St. Gallen ist von mehreren 10'000 Menschen auf dem St. Gallen Marktplatz empfangen worden. Es war ein helllichter Tag, so viele Lichter haben geleuchtet, alles grün-weiss. Jeder von der Mannschaft hat auf der Bühne noch dürfen den Göpp in die Luft aufheben und noch ein paar Worte an die Fans richten. Alle haben gesungen, es ist gefeiert worden und einfach eine Freinacht, wie sie St. Gallen nie mehr werden vergessen.
7: Für die St. Galler ist es der erste Titel seit der Meisterschaft im Jahr 2000. Aufgrund des großen Fanaufmarsches in der St. Galler Innenstadt mussten mehrere Straßen für den Verkehr gesperrt werden. Schließlich mussten aus Sicherheitsgründen auch die Zugänge zum Marktplatz für Fußgänger gesperrt werden, wie die Stadtpolizei auf Anfrage der Nachrichtenagentur Kiesten SDA erklärte. Die Göpfeier verlief gemäß Stadtpolizei insgesamt friedlich. Vereinzelt habe sie wegen kleinerer Auseinandersetzungen intervenieren müssen. Vor den Galapagos-Inseln wurde eine neue, winzige Tiefsee-Oktopusart entdeckt. Das Tier ist blau, kaum größer als ein Golfball und hat kurze, rund 3 bis 4 cm lange Ärmchen. Ein Oktopusweibchen wurde eingefangen und mittels Mikrocomputertomographie untersucht. Diese Methode ermöglicht die Erstellung eines 3D-Modells, ohne das Tier zu schädigen.
5: Sport.
7: An der Heim-Eishockey-WM gewinnt bei den gestrigen Abendspielen in der Gruppe A Finnland gegen Österreich mit 5:2 und in der Gruppe B gewinnt Kanada mit 5:1 gegen die Slowakei.
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7: Es ist alles ruhig auf der Strasse. Kommt gut und sicher an euer Ziel.
5: Wetter.
7: Es gibt einen sonnigen und heißen Tag mit Temperaturen um die 31 Grad.
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1: Einen guten Pfingstmendung miteinander. Da ist der Noah Hartmann. Und was für grosse Emotionen gestern. Ist euch hoffentlich noch ganz, ganz präsent in Erinnerung. Und jetzt, wenn ihr so langsam aufwacht, merkt ihr, es war kein Traum gewesen. Es war wahr gewesen. Und darum, lass uns noch mal zusammen eintauchen in die ganz grossen Emotionen von gestern.
2: Für den FC St. Gallen, der Verteidiger Tom Gahl, haut sie aus kurzer Distanz rein. Der Lukas Görtler läuft da und haut sie rein! 2:0!
3: St. Gallen!
2: Und jetzt ist es soweit, der FC St. Gallen ist Cupsieger. 2026, nach 57 Jahren, ist der Kübel wieder dort, wo er hingehört. Und zwar in der Ostschweiz. FC St. Gallen 3, Stade Lausanne Uschi 0. Wir können uns feiern. We are the champions.
4: We are the champions.

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7: Ich bin Troel Hettling. Guten Tag.
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7: Ausnahmezustand in St. Gallen. Nach dem 13-0-Sieg des FC St. Gallen gegen Stade Lausanne Uschi im Schweizer Fußballcup feierten die Ostschweizer ihre Mannschaft. Nadia Hüppi.
8: Die Mannschaft vom FC St. Gallen ist von mehreren 10'000 Menschen auf dem St. Gallen Marktplatz empfangen worden. Es war ein helllichter Tag, so viele Lichter haben geleuchtet, alles grün-weiss. Jeder von der Mannschaft hat auf der Bühne noch dürfen den Cup in die Luft aufheben und noch ein paar Worte an die Fans richten. Alle haben gesungen, es ist gefeiert worden und einfach eine Freinacht, wie sie St. Gallen nie mehr werden vergessen.
7: Die ausgelassene Feier zog auch die St. Galler Stadtpräsidentin Maria Papa in ihren Bann.
9: Also so ein Fest mit so vielen Leuten, einfach so, spontan, nein, das hat es schon lange nicht mehr gegeben, also Jahrzehnte nicht, also das ist so eine schöne Stimmung.
7: FC St. Gallen-Präsident Matthias Hüppi ließ es sich nicht nehmen, sich bei den Fans zu bedanken.
10: Und das Wichtigste ist es, dass wir euch allen Danke sagen, was es ermöglicht hat, dass wir heute dort sind, wo wir sind, nämlich Cup-Sieger 2026. Danke vielmals!
7: Für die Ostschweizer ist es der erste Titel seit der Meisterschaft im Jahr 2000. Aufgrund des grossen Fanaufmarsches in der St. Galler Innenstadt mussten mehrere Straßen für den Verkehr gesperrt werden. Schließlich mussten aus Sicherheitsgründen auch die Zugänge zum Marktplatz für Fußgänger gesperrt werden, wie die Stadtpolizei auf Anfrage der Nachrichtenagentur Kiesten SDA erklärte. Die Göpfeier verlief gemäß Stadtpolizei insgesamt friedlich. Vereinzelt habe sie wegen kleinerer Auseinandersetzungen intervenieren müssen. Weil die Aussichten auf ein baldiges Friedensabkommen wegen widersprüchlicher Signale aus Washington und Teheran ungewiss sind, gehen Fachleute davon aus, dass die Energiekrise andauern wird. Dennoch zeigt sich der Ölpreis an der Börse hoffnungsvoll auf Frieden. Der Preis für die Nordseesorte Brent sank und kostet aktuell etwas mehr als $98 pro Barrel.
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7: Es ist alles ruhig auf der Strasse. Kommt gut und sicher an euer Ziel.
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7: Es gibt einen sonnigen und heißen Tag mit Temperaturen um die 31 Grad.

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3: Ich bin Rahel Hedlin.
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3: In Roggwil hat in der Nacht ein Hausteil eines Mehrfamilienhauses gebrannt. Wie die Kantonspolizei Thurgau mitteilt, wurde ein Feuerwehrmann leicht verletzt. Gemäß ersten Erkenntnissen geriet ein Unterstand in Brand, welcher an das Haus angrenzt. Die Polizei sucht Zeugen, die Beobachtungen vor dem Brandausbruch gemacht haben. Die Schweizer Fußballnationalspieler rücken heute ins WM-Camp in St. Gallen ein. Dort findet bis zum 1. Juni der erste Teil der Vorbereitung statt. Höhepunkt ist das Testspiel gegen Jordanien am 31. Mai. Am 2. Juni fliegt die Schweizer Nazi an die Weltmeisterschaft in die USA. Das erste Spiel ist dann am 13. Juni gegen Katar in San Francisco. In der Melsefrut werden heute zwei junge Bartgeier ausgewildert. Die Tiere wurden nach genetischen Kriterien ausgewählt und stammen aus europäischen Zuchtstationen, wie die Stiftung Pro Bartgeier auf ihrer Webseite schreibt. Mit der Auswilderung soll die Wiederansiedlung der Bartgeier in der Zentralschweiz weiter gefördert werden. Die Jungtiere werden in den kommenden Wochen noch mit Futter versorgt. Vor den Galapagos-Inseln wurde eine neue, winzige Tiefsee-Oktopusart entdeckt. Das Tier ist blau, kaum größer als ein Golfball und hat kurze, rund 3 bis 4 cm lange Ärmchen. Ein Oktopusweibchen wurde eingefangen und mittels Mikrocomputertomographie untersucht. Diese Methode ermöglicht die Erstellung eines 3D-Modells, ohne das Tier zu schädigen.
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3: Es ist ruhig auf der Strasse, ihr habt freie Fahrt.
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3: Es gibt einen sonnigen und heißen Tag mit Temperaturen um die 31 Grad.
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4: Am Vormittag danach, nach dem grossen Göpp-Sieg von unserem FC St. Gallen, wo ihr sicher auf Instagram die besten Highlights-Momente von der Göpfe gestern anschaut und dann irgendwann einfach einmal wieder zurücklehnt und den Freitag geniessen. Weil wer feiern kann, kann am nächsten Tag auch entspannt in der Sonne liegen. Ich wünsche euch ganz einen guten Pfingstmontag.

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0: wir könnten doch ewig zulassen. Die Menge, die unsere FC St. Gallen Siegermannschaft auf dem Marktplatz empfängt.
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0: Ja, es ist wahr. Es war kein Traum. St. Gallen ist und bleibt Göpsieger. Und so hat es tönt von der Morgenshow gestern live aus dem Wankdorf, da bei FM 1 den Schlusspfiff durchgibt.
2: Der FC St. Gallen ist Göpsieger 2026. Nach 57 Jahren ist der Kübel wieder dort, wo er hingehört. We are the champions.
0: Was für ein Moment. Ganz klar, dass bei Public Viewing beim Marktplatz St. Gallen bei ganz, ganz vielen Tränen gekommen sind.
3: Ich kann es nicht mehr wie einmal sagen, Mann. Ich habe gut Eltern ausgegangen. Aber ich bin endlich daheim.
4: Hey, Alter, ich habe vorne geflennt wie ein kleines Kind. Weißt du, was ich meine? 26 Jahre hat sich alles entladen. Müssen wir nicht mehr diskutieren. Ich freue mich so unglaublich.

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Direkt aus dem 98 zu uns Auto. Auf der Fahrt zu der richtig schönen Sommerlicht-Pfingstmäntig. Schön sind wir mit F1 unterwegs. Jetzt direkt mit dem perfekten Hit, zum vielleicht doch noch das Autofenster runterzulassen, mit den Arm rausheben und den Fahrtwind spüren. Von Miles Smith und Niall Horan. Drive safe.

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5: Ich bin Rahel Hedlin.
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5: Ausnahmezustand in St. Gallen. Nach dem 13-0-Sieg des FC St. Gallen gegen Stade Lausanne-Uschi im Schweizer Fußballcup feierten die Ostschweizer ihre Mannschaft, Nadia Hüppi.
6: Die Mannschaft vom FC St. Gallen ist von mehreren 10'000 Menschen auf dem St. Gallen Marktplatz empfangen worden. Es war ein helllichter Tag, so viele Lichter haben geleuchtet, alles grün-weiss. Jeder von der Mannschaft hat auf der Bühne noch dürfen den Cup in die Luft aufheben und noch ein paar Worte an die Fans richten. Alle haben gesungen, es ist gefeiert worden und einfach eine Freinacht, wie sie St. Gallen nie mehr werden vergessen.
5: Die ausgelassene Feier zog auch die St. Galler Stadtpräsidentin Maria Papa in ihren Bann.
7: Also so ein Fest mit so vielen Leuten, einfach so, spontan, nein, das hat es schon lange nicht mehr gegeben, also Jahrzehnte nicht, also das ist so eine schöne Stimmung.
5: FC St. Gallen-Präsident Matthias Hüppi ließ es sich nicht nehmen, sich bei den Fans zu bedanken.
8: Und das Wichtigste ist es, dass wir euch allen Danke sagen, die es ermöglicht haben, dass wir heute dort sind, wo wir sind, nämlich Cupsieger 2026. Danke vielmals!
5: Für die Ostschweizer ist es der erste Titel seit der Meisterschaft im Jahr 2000. In der Messe Frutt werden heute zwei junge Bartgeier ausgewildert. Die Tiere wurden nach genetischen Kriterien ausgewählt und stammen aus europäischen Zuchtstationen, wie die Stiftung Pro Bartgeier auf ihrer Webseite schreibt. Mit der Auswilderung soll die Wiederansiedlung der Bartgeier in der Zentralschweiz weiter gefördert werden. Die Jungtiere werden in den kommenden Wochen noch mit Futter versorgt. Die Schweizer Fußballnationalspieler rücken heute ins WM-Camp in St. Gallen ein. Dort findet bis zum 1. Juni der erste Teil der Vorbereitung statt. Höhepunkt ist das Testspiel gegen Jordanien am 31. Mai. Am 2. Juni fliegt die Schweizer Nazi an die Weltmeisterschaft in die USA. Das erste Spiel ist dann am 13. Juni gegen Katar in San Francisco. Im Iran ist ein Mann hingerichtet worden, welcher sich an den Protesten im Januar beteiligte. Eine iranische Medienagentur berichtet, dass der Mann während den Protesten Schüsse auf Sicherheitskräfte abgegeben und ein Regierungsgebäude angegriffen hat. Nachdem der oberste Gerichtshof das Urteil bestätigt hatte, wurde der Mann am Morgen gehängt.
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5: Es ist ruhig auf der Strasse, ihr habt freie Fahrt.
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5: Es gibt einen sonnigen und heißen Tag mit Temperaturen um die 31 Grad.
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10: Und mit dem Noah Hartmann durch am Pfingstmontag. Einen guten Mittag miteinander.

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0: einen guten Mittag euch an dem Tag nach dem grossen Cup-Sieg von unserem FC St. Gallen. Was heißt Weissland, wo ihr immer noch ein bisschen mit den Gedanken bei dem Spiel gegen Stade Lausanne-Uschi sind. Und vor allem anschliessend bei der Cup 4. Grund genug, um nochmal Vollgas eintauchen in die grossen Emotionen vom Morgenshow aus dem Wankdorf direkt zu euer Herz.
1: FC St. Gallen!
2: Goal für den FC St. Gallen. Der Verteidiger Tom Gahl haut sie aus kurzer Distanz rein. Der Lukas Görtler läuft da und haut sie rein! 2:0!
1: St. Gallen!
2: Und jetzt ist es soweit. Der FC St. Gallen ist Cupsieger. 2026. Nach 57 Jahren ist der Kübel wieder dort, wo er hingehört. Und zwar in der Ostschweiz. FC St. Gallen 3, Stade Lausanne-Uschi 0. Wir können uns feiern. 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
3: We are the champions.

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5: Ich bin Tina Golatrella.
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5: Die Schweizer Fußballnationalspieler rücken heute ins WM-Camp in St. Gallen ein. Dort findet bis zum 1. Juni der erste Teil der Vorbereitung statt. Höhepunkt ist das Testspiel gegen Jordanien am 31. Mai. Am 2. Juni fliegt die Schweizer Nazi an die Weltmeisterschaft in die USA. Das erste Spiel ist dann am 13. Juni gegen Katar in San Francisco. In Roggwil hat in der Nacht ein Hausteil eines Mehrfamilienhauses gebrannt. Wie die Kantonspolizei Thurgau mitteilt, wurde ein Feuerwehrmann leicht verletzt. Gemäß ersten Erkenntnissen geriet ein Unterstand in Brand, welcher an das Haus angrenzt. Die Polizei sucht Zeugen, die Beobachtungen vor dem Brandausbruch gemacht haben. In der Merisee-Frutt werden heute 2 junge Bartgeier ausgewildert. Die Tiere wurden nach genetischen Kriterien aus europäischen Zuchtstationen ausgewählt, wie die Stiftung Pro Bartgeier auf ihrer Webseite bekannt gibt. Mit der Auswilderung soll die Wiederansiedlung der Bartgeier in der Zentralschweiz gefördert werden. Die Jungtiere werden in den kommenden Wochen noch mit Futter versorgt, bis sie sich eigenständig zurechtfinden. Im Iran ist ein Mann hingerichtet worden, welcher sich an den Protesten im Januar beteiligte. Eine iranische Medienagentur berichtete, dass der Mann während den Protesten Schüsse auf Sicherheitskräfte abgegeben und ein Regierungsgebäude angegriffen hat. Nachdem der oberste Gerichtshof das Urteil bestätigt hatte, wurde der Mann am Morgen gehängt.
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5: Es gibt zurzeit keine Meldungen im Sendegebiet. Kommen gut und sicher ans Ziel.
0: Wetter.
5: Ab in Schatten oder ins Wasser. Es ist sonnig und heiss bei 28 bis 32 Grad.
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6: Sommerfeeling an dem Pfingstmäntig. Einen guten Nachmittag miteinander. Schön geniessen hier die Sonne mit uns. Und jetzt mit einer halben Stunde nur Musik für euch. Einfach Hit nach Hit nach Hit.

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4: Ich bin Tina Golatrella.
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4: Ein 13-Jähriger hat in Pratzeln heute Morgen um 3 Uhr mit dem Auto seiner Familie einen Unfall verursacht. Nach einer Verkehrsinsel verlor er die Kontrolle über das Fahrzeug und prallte gegen eine Mauer. Das Auto wurde stark beschädigt, wie die Polizei Basel-Landschaft mitteilt. Verletzt wurde niemand. Die St. Galler Polizei hat am Wochenende 7 fahrunfähige Lenker gestoppt. Allen wurde der Führerausweis entzogen, wie die Kantonspolizei St. Gallen mitteilt. Ein alkoholisierter Autofahrer wurde auf der Autobahn A1 bei Oberbüren mit 162 statt der erlaubten 120 Stundenkilometern gemessen. Die Wallfahrt Hadsch hat begonnen. Trotz des Irankriegs und Gluthitze strömen Hunderttausende Muslime nach Mekka. Allein aus dem Ausland reisten 1,5 Millionen Gläubige an. Die Pilger müssen dieses Jahr mit gestiegenen Flugpreisen und Temperaturen von bis zu 45 Grad rechnen. Vor 2 Jahren starben aufgrund der Hitze 1,300 Menschen.
0: Sport.
4: Die Schweizer Tennisspielerin Jill Teichmann hat am French Open die erste Runde überstanden. Sie schlägt die Russin Ludmila Samsonova in 2 Sätzen mit 6:4 und 6:4. In der zweiten Runde trifft Jill Teichmann auf die Polin Magdalena Frech.
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4: Auf der A13 Richtung Chur zwischen Rotenbrunnen und Reichenau stockt der Verkehr wegen Verkehrsüberlastung.
0: Wetter.
4: Ab in Schatten oder ins Wasser. Es ist sonnig und heiss bei 28 bis 32 Grad.
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5: Mit dem Noah Hartmann und einfach der genau richtigen Musik für einen sommerlichen Pfingstmontag.

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eure Dreifaltigkeit vom Pfingstmäntig, Sonnenbrille, Sonnencreme und die Klimaanlage im Auto. Und das Tüpfchen auf dem Ei, das Krüsi obendrauf, der DJ alle Farben. Jetzt mit Baby Goodbye.

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5: Ich bin Tina Colatrella.
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5: Ein 13-Jähriger hat in Pratzeln heute Morgen um 3 Uhr mit dem Auto seiner Familie einen Unfall verursacht. Nach einer Verkehrsinsel verlor er die Kontrolle über das Fahrzeug und prallte gegen eine Mauer. Das Auto wurde stark beschädigt, wie die Polizei Basel-Landschaft mitteilt. Verletzt wurde niemand. Die St. Galler Polizei hat am Wochenende 7 fahrunfähige Lenker gestoppt. Allen wurde der Führerausweis entzogen, wie die Kantonspolizei St. Gallen mitteilt. Ein alkoholisierter Autofahrer wurde auf der Autobahn A1 bei Oberbüren mit 162 statt der erlaubten 120 Stundenkilometern gemessen. Die Wallfahrt Hadsch hat begonnen. Trotz des Irankriegs und Gluthitze strömen Hunderttausende Muslime nach Mekka. Allein aus dem Ausland reisten 1,5 Millionen Gläubige an. Die Pilger müssen dieses Jahr mit gestiegenen Flugpreisen und Temperaturen von bis zu 45 Grad rechnen. Vor 2 Jahren starben aufgrund der Hitze 1.300 Menschen.
0: Sport.
5: Die Schweizer Tennisspielerin Jill Teichmann hat am French Open die erste Runde überstanden. Sie schlägt die Russin Ludmila Samsonova in 2 Sätzen. Auch für Überraschung sorgt die Tessinerin Susan Bandecchi. Sie gewinnt ihr Grand Slam Debüt und schlägt die Spanierin Cristina Buxa in 3 Sätzen.
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5: Auf der A13 San Bernardino Richtung Chur zwischen Rotenbrunnen und Reichenau staut wegen Verkehrsüberlastungen braucht bis zu 10 Minuten länger.
0: Wetter.
5: Ab in Schatten oder ins Wasser. Es ist sonnig und heiß bei 28 bis 32 Grad.
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7: Ja, es ist heiss. Und ja, es lohnt sich, zum viel Wasser zu trinken. Besonders wenn es gestern Abend bei euch wegen der St. Gallen Göpfier noch lang und streng geworden ist. Aber wir dürfen auch nicht vergessen, der Sommer hat so viele schöne Seiten. Grillieren, im Garten liegen und vielleicht haut das heute ja auch noch ab.

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0: Das wird uns noch lang, lang im Ohr nachhallen. Die Fans, die uns den FC St. Gallen daheim auf dem Marktplatz empfangen.
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0: Ja, vielleicht habt ihr es auch so gemacht, gestern, wie ich am Abend. Noch ab in die Stadt, den Göpsig so richtig feiern. Und natürlich auch die Ispe selber feiern. So wie unseren Captain Lukas Görtler, der hörbar Gas gegeben hat.
2: St. Gallen!
0: Die emotionalen Bilder von den Fans auf dem Marktplatz, das Bern beim Fanmarsch und die besten Stimmen der Spieler haben wir euch zum nochmal geniessen auf tvo-online.ch. Und der Hit, der passt jetzt perfekt. Superheroes.
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direkt aus dem 98 zu euch ins Auto. Auf der Fahrt zu der ja, richtig schön sommerlich Pfingstmäntig. Jetzt mit einem Hit vom Ed Sheeran. Zum vielleicht doch noch das Autofenster runterlassen, spitz den Arm rausheben und den Fahrtwind spüren, während ihm euch die warme Sonne ins Gesicht scheint.

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1: 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Für heute werden laut Kisten STA nochmals 34.000 erwartet. Genf geht von 210.000 Fluggästen über das gesamte Pfingstwochenende aus.

0: Auch der Zugverkehr litt unter dem Ansturm von Reisenden. Ein Zug von Zürich nach Lausanne war am Freitagabend so überfüllt, dass die SBB Passagiere zum Aussteigen aufforderte. Aber ist das legitim? André Schelbert.
1: Die SBB hat gegenüber dem Blick gesagt, dass Passagiere zum Aussteigen dürfen aufgefordert werden, wenn die Sicherheit der Reisenden im Notfall nicht mehr gewährleistet ist. Das ist bei einer Fahrt durch den Gotthardtunnel bei einer Belegung von 140% der Fall und bei einer Fahrt ins Ausland bei 160%.
0: Erklären sich nicht genügend Reisende bereit, den Zug zu verlassen, bleibt er laut SBB stehen. Die Premiere der Enhanced Games in Las Vegas hat die Erwartungen der Veranstalter nicht erfüllt. Bei den 22 Wettkämpfen im Schwimmen, Gewichtheben und der Leichtathletik übertraf einzig der griechische Schwimmer Christian Golomev den Rekord im 50 Meter Freistil. Bei den Enhanced Games dürfen die Athleten gedopt sein.
2: Sport.
0: Die Schweizer Tennisspielerin Jill Teichmann hat am French Open die erste Runde überstanden. Sie schlägt die Russin Ludmila Samsonova in 2 Sätzen. Auch für Überraschung sorgt die Tessinerin Susan Bandecchi. Sie gewinnt ihr Grand Slam-Debüt und schlägt die Spanierin Cristina Buxa in 3 Sätzen.
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0: Auf der A13 San Bernardino Richtung Chur zwischen Rotenbrunnen und Reichenau staut wegen Verkehrsüberlastungen brauche ich bis zu 20 Minuten länger.
2: Wetter.
0: Ab in Schatten oder ins Wasser. Es ist sonnig und heiss bei 28 bis 32 Grad.
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4: Guten Pfingstmeintag mit dem Noah Halsmann. Ich wünsche euch ganz einen guten Nachmittag.

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0: Sonne im Gesicht, hoffentlich ein kühles Getränk irgendwo in der Nähe und schon ist der Pfingstmontag perfekt. Schön sind wir mit FM1 unterwegs. Vielleicht doch noch auf dem Heimweg vom Ausflug oder vom verlängerten Wochenende oder sogar vom Pfingstlager. Kommen wir gut an.
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10: Ich bin Tina Golatrella. Guten Abend.
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10: Das Pfingstwochenende hat nicht nur am Gotthard, sondern auch an Flughäfen zu einem großen Andrang geführt. Über den Flughafen Basel-Mühlhaus waren gut 84.000 Passagiere gereist. Für heute werden laut Kiesten STA nochmals 34.000 erwartet. Genf geht von 210.000 Fluggästen über das gesamte Pfingstwochenende aus. Auch der Zugverkehr litt unter dem Ansturm von Reisenden. Ein Zug von Zürich nach Lausanne war am Freitagabend so überfüllt, dass die SBB Passagiere zum Aussteigen aufforderte. Aber ist das legitim? André Schelbert.
11: Die SBB hat gegenüber dem Blick gesagt, dass Passagiere zum Aussteigen dürfen aufgefordert werden, wenn die Sicherheit der Reisenden im Notfall nicht mehr gewährleistet ist. Das ist bei einer Fahrt durch den Gotthardtunnel bei einer Belegung von 140% der Fall und bei einer Fahrt ins Ausland bei 160%.
10: Erklären sich nicht genügend Reisende bereit, den Zug zu verlassen, bleibt er laut SBB stehen. Die Premiere der Enhanced Games in Las Vegas hat die Erwartungen der Veranstalter nicht erfüllt. Bei den 22 Wettkämpfen im Schwimmen, Gewichtheben und der Leichtathletik übertraf einzig der griechische Schwimmer Christian Golomev den Rekord im 50 Meter Freistil. Bei den Enhanced Games dürfen die Athleten gedopt sein.
0: Sport.
10: Der Schweizer Tennisspieler Stan Wawrinka verliert sein letztes Spiel am French Open bereits in der Startrunde. Wawrinka unterliegt in seiner Abschiedsvorstellung dem Niederländer Jesper de Jong in 4 Sätzen mit 3:6, 6:3, 3:6 und 4:6.
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10: Auf der A13 San Bernardino Richtung Chur zwischen Rotenbrunnen und Reichenau staut wegen Verkehrsüberlastungen brauche ich bis zu 20 Minuten länger.
0: Wetter.
10: Ab in Schatten oder ins Wasser. Es ist sonnig und heiß bei 28 bis 32 Grad.
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12: Einen guten Abend miteinander. Das ist der Endspurt vom Pfingstwochenende mit noch ein paar richtig schön warmen Stunden vor uns. Und mit den genau richtigen Hits dazu. Natürlich mit dem Mr. Sunshine, Alex Warren.
13: Grüß euch.

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0: Es ist wahr, es war kein Traum. St. Gallen ist und bleibt Cupsieger. Und Nadja von unserem FMS Wachmacher war natürlich bei euch am Marktplatz St. Gallen und hat mitgefeiert bis spät in die Nacht rein.
2: Wie fühlt sich das jetzt an, Sieg FC St. Gallen?
3: Das ist grossartig, ist mega cool.
4: Endlich ein Titel!
2: Geil! Ladies, wir sind schon voll am Party machen und FC St. Gallen hat gewonnen. Wir fühlen euch!
5: Geil, geil, geil, geil! Wir sind so happy!
6: Because we are the champions!
0: Eine richtige Emotionsdusche. Und dann hat es für Nadja auf dem Marktplatz auch noch eine richtige Dusche gegeben.
2: Wie fühlt ihr euch?
4: Wir fühlen euch! So viele
2: Wasser! Es ist Wasser!
7: Es ist Wasser!
0: Ja, es ist Wasser!

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Ab jetzt wird es eigentlich nur noch gemütlicher. Die Ausflüge lohnt euch, die sind kurz vor daheim. Die Nacht kommt immer näher. Und damit starten wir zusammen jetzt in die entspanntesten Stunden von dem Pfingstwochenende. Hier bei FM1 mit einfach am meisten Musik. Einen guten Abend miteinander.

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3: Ich bin Tina Golatrella. Guten Abend.
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3: Das Pfingstwochenende hat nicht nur am Gotthard, sondern auch an Flughäfen zu einem grossen Andrang geführt. Über den Flughafen Basel-Mühlhaus waren gut 84.000 Passagiere gereist. Für heute werden laut Kisten-STA nochmals 34.000 erwartet. Genf geht von 210.000 Fluggästen über das gesamte Pfingstwochenende aus. Im Kanton St. Gallen ist über das Pfingstwochenende in über ein Dutzend Geschäfts- und Wohnliegenschaften eingebrochen worden. Die unbekannte Täterschaft klaute dabei Bargeld, Schmuck und Werkzeugmaschinen im Wert von mehreren tausend Franken. Das teilt die St. Galler Kantonspolizei mit. In einem Nationalpark in Uganda ist ein Minibus mit einem Elefanten zusammengestoßen. Drei Menschen kamen dabei ums Leben. Laut der Polizei war der Minibus auf dem Weg von Arua in die Hauptstadt Kampala, als der Elefant die Straße überquerte. Beim Zusammenstoß mit dem Dickhäuter verlor der Fahrer die Kontrolle über das Fahrzeug.
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3: Der Schweizer Tennisspieler Stan Wawrinka verliert sein letztes Spiel am French Open bereits in der Startrunde. Wawrinka unterliegt in seiner Abschiedsvorstellung dem Niederländer Jesper de Jong in 4 Sätzen mit 3 zu 6, 6 zu 3, 3 zu 6 und 4 zu 6.
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3: Auf der A13 San Bernardino Richtung Chur stockt der Verkehr zwischen Rotenbrunnen und Reichenau wegen Verkehrsüberlastung. Und in der Region Rapperswil auf der A15 Oberlandautobahn Richtung der Verzweigung Reichenburg ist zwischen Eschenbach und Schmerikon ist die Strasse nach einem Unfall gesperrt. Der Verkehr wird umgeleitet.
1: Wetter.
3: Grillieren am Abend oder ein Apero Rosse liegt drinnen. Es bleibt schön und warm. Und es geht bis am Donnerstag sicher so weiter. Viel Sonne und heisse 30 bis 33 Grad.
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4: Im FM1-Studio, der Noah Halsmann, wünsche euch einen guten Rest von dem Pfingstwochenende.

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0: Ich bin Desiree und ich habe mal beim Autofahren auf der Hauptstraße wie aus dem Augenwinkel gesehen, wie ein alter Mann gestolpert ist und voll aufs Gesicht gefallen ist. Und dann habe ich gerade angehalten und bin zu ihm gegangen und habe ihn betreut und gewartet, bis die Rettungskräfte kommen und seine Frau angerufen und halt wie bei ihm gewesen, dass er umsorgt ist. Als er aus dem Spital kam, ist 3 Wochen später schon mit der Frau vorbeigekommen und hat uns einen Blumenstrauß gebracht und Schöckeli und hat Danke gesagt, dass wir ihm geholfen haben.
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2: Ich bin Tina Golatrella. Guten Abend.
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2: Die Corona-Pandemie und ein verändertes Ausgangsverhalten. Das sind die Gründe, weshalb das Zelt die Tournee per sofort auf Eis legt. Laut Direktor Adrian Steiner stand das Zelt während der Pandemie 580 Tage zu 100% still. Der Bund habe aber nur 80% der fehlenden Einnahmen vergütet. Laut Blick soll der Betrieb im Herbst wieder aufgenommen werden. Im Kanton St. Gallen ist über das Pfingstwochenende in über ein Dutzend Geschäfts- und Wohnliegenschaften eingebrochen worden. Die unbekannte Täterschaft klaute dabei Bargeld, Schmuck und Werkzeugmaschinen im Wert von mehreren tausend Franken. Das teilt die St. Galler Kantonspolizei mit. Die Person, die am Samstagabend mutmaßlich auf das Weiße Haus geschossen hat, ist tot. Die Sicherheitskräfte hatten die Schüsse des 21-jährigen Verdächtigen erwidert. Dabei wurde er laut US-Medienberichten tödlich verletzt. Der mutmaßliche Angreifer stammt aus dem Bundesstaat Maryland. Er soll schon mehrmals versucht haben, sich dem Weißen Haus zu nähern. US-Präsident Donald Trump hielt sich laut Secret Service zum Zeitpunkt der Schüsse im Weißen Haus auf.
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2: Schwingerkönig Armon Orlik gewinnt das Glarner Bündner Kantonale wie schon im Vorjahr und bereits zum sechsten Mal. Im Schlussgang bodigt Orlik den erst 17-jährigen Sales Judy nach 6,5 Minuten mit einem Wieberhaken. An der Eishockey-WM bezwingt die USA Ungarn mit 7:3 und Tschechien verliert gegen Norwegen 1:4. Später spielt noch Deutschland gegen Großbritannien und Slowenien gegen Italien.
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2: Es gibt zurzeit keine Meldungen im Sendegebiet. Kommen gut und sicher ans Ziel.
0: Wetter.
2: Grillieren am Abend oder ein Apéro draussen liegt drin. Es bleibt schön und warm. Und es geht bis am Donnerstag sicher so weiter. Viel Sonne und heisse 30 bis 33 Grad.

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4: Ich bin Tina Golatrella. Guten Abend.
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4: Die Corona-Pandemie und ein verändertes Ausgangsverhalten. Das sind die Gründe, weshalb das Zelt die Tournee per sofort auf Eis legt. Laut Direktor Adrian Steiner stand das Zelt während der Pandemie 580 Tage zu 100% still. Der Bund habe aber nur 80% der fehlenden Einnahmen vergütet. Vom Tourneestopp sind 70 Mitarbeitende und 73 Kunstschaffende betroffen. Der Betrieb soll im Herbst wieder aufgenommen werden. Als erstes hatte der Sonntagsblick über den Tourneestopp berichtet. Die Person, die am Samstagabend mutmaßlich auf das Weiße Haus geschossen hat, ist tot. Die Sicherheitskräfte hatten die Schüsse des 21-jährigen Verdächtigen erwidert. Dabei wurde er laut US-Medienberichten tödlich verletzt. US-Präsident Donald Trump hielt sich laut Secret Service zum Zeitpunkt der Schüsse im Weißen Haus auf.
0: Sport.
4: Schwingerkönig Armon Orlik gewinnt das Glarner Bündner Kantonale wie schon im Vorjahr und bereits zum sechsten Mal. Im Schlussgang bodigt Orlik den erst 17-jährigen Sales Judy nach 6,5 Minuten mit einem Wieberhaken. Norwegen löste an der Eishockey-WM in Zürich und Freiburg das Viertelfinalticket. Die Norweger besiegen mit 4:1 auch Tschechien. Die USA siegen gegen Ungarn 7:3. Damit hat das USA-Team noch Chancen auf die Viertelfinals. In knapp 20 Minuten spielen noch Deutschland gegen Großbritannien und Slowenien gegen Italien.
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4: Es hätte keine aktuellen Meldungen im Sendegebiet. Kommt gut und sicher ans Ziel.
0: Wetter.
4: Grillieren am Abend oder ein Apero draussen liegt drinnen. Es bleibt schön und warm. Und es geht bis am Donnerstag sicher so weiter. Viel Sonne und heisse 30 bis 33 Grad.

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2: Die Themen haben heute Schlagzeilen gemacht. Guten Abend.
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2: Das Pfingstwochenende hat nicht nur am Gotthard, sondern auch an Flughäfen zu einem grossen Andrang geführt. Über den Flughafen Basel-Mühlhaus waren gut 84.000 Passagiere gereist. Für heute werden laut Kiesten STA nochmals 34.000 erwartet. Genf geht von 210.000 Fluggästen über das gesamte Pfingstwochenende aus. Auch der Zugverkehr litt unter dem Ansturm von Reisenden. Ein Zug von Zürich nach Lausanne war am Freitagabend so überfüllt, dass die SBB Passagiere zum Aussteigen aufforderte. Aber ist das legitim? André Schelbert.
3: Die SBB hat gegenüber dem Blick gesagt, dass Passagiere zum Aussteigen dürfen aufgefordert werden, wenn die Sicherheit der Reisenden im Notfall nicht mehr gewährleistet ist. Das ist bei einer Fahrt durch den Gotthardtunnel bei einer Belegung von 140% der Fall und bei einer Fahrt ins Ausland bei 160%.
2: Erklären sich nicht genügend Reisende bereit, den Zug zu verlassen, bleibt er laut SBB stehen. In der französischen Stadt Rennes ist die Leiche eines 12-Jährigen gefunden worden. Ein 16-Jähriger wurde festgenommen, wie die Staatsanwaltschaft mitteilte. Der tote Junge wurde gestern im Uferbereich eines Flusses entdeckt. Um den Hals hatte er ein sehr fest gebundenes, nasses Badetuch. Die herbeigerufenen Rettungskräfte konnten den Jungen nicht wiederbeleben. Der Tod wurde noch vor Ort festgestellt. Die Staatsanwaltschaft ermittelt nun wegen Mordes. Die Wallfahrt Hadsch hat begonnen. Trotz des Irankriegs und Gluthitze strömen Hunderttausende Muslime nach Mekka. Allein aus dem Ausland reisten 1,5 Millionen Gläubige an. Saudi-Arabien, das Ziel von Drohnen- und Raketenangriffen war, sicherte die Wallfahrt mit Flugabwehrsystemen. Der Hadsch ist eine wichtige Einnahmequelle für das Königreich. Dieses Jahr müssen die Pilger mit gestiegenen Flugpreisen und Temperaturen von bis zu 45 Grad rechnen. Vor 2 Jahren starben aufgrund der Hitze 1.300 Menschen. Der Flugzeughersteller Airbus kämpft weiterhin mit Lieferschwierigkeiten. So muss etwa die australische Fluggesellschaft Qantas länger auf bestellte Flugzeuge warten. Qantas plante die Maschinen für Non-Stop-Flüge zwischen Sydney, New York und London einzusetzen. Laut Airbus werden die ersten 12 Flieger aber erst im April 2027 ausgeliefert. Als Grund gibt der Flugzeugbauer Probleme in der Lieferkette.
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2: Die Themen haben heute Schlagzeilen gemacht. Guten Abend.
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2: Die Corona-Pandemie und ein verändertes Ausgangsverhalten. Das sind die Gründe, weshalb das Zelt die Tournee per sofort auf Eis legt. Laut Direktor Adrian Steiner stand das Zelt während der Pandemie 580 Tage zu 100% still. Der Bund habe aber nur 80% der fehlenden Einnahmen vergütet. Vom Tourneestopp sind 70 Mitarbeitende und 73 Kunstschaffende betroffen. Der Betrieb soll im Herbst wieder aufgenommen werden. Als erstes hatte der Sonntagsblick über den Tourneestopp berichtet. In der Romandie sind in den vergangenen 5 Jahren 22 Verdachtsmeldungen zu sexuellen Übergriffen in Kitas eingegangen. Das berichtet der Westschweizer Sender RTS. Wie Zeugen berichten, kam es unter anderem bei der Pflege zu übergriffigen Handlungen. In mehreren Fällen seien Mitarbeitende während den laufenden Ermittlungen suspendiert worden. Einige Familien hätten zudem Strafanzeige eingereicht.
3: Aufgrund des großen Fanaufmarsches in der St. Galler Innenstadt mussten mehrere Straßen für den Verkehr gesperrt werden. Schließlich mussten aus Sicherheitsgründen auch die Zugänge zum Marktplatz für Fußgänger gesperrt werden, wie die Stadtpolizei auf Anfrage der Nachrichtenagentur Kiesten SDA erklärte. Die Göpfeier verlief gemäß Stadtpolizei insgesamt friedlich. Vereinzelt habe sie wegen kleinerer Auseinandersetzungen intervenieren müssen.
2: Die Premiere der Enhanced Games in Las Vegas haben die Erwartungen der Veranstalter nicht erfüllt. Bei den 22 Wettkämpfen im Schwimmen, Gewichtheben und der Leichtathletik übertraf einzig der griechische Schwimmer Christian Golomev den Rekord im 50 Meter Freistil. Bei den Enhanced Games dürfen die Athleten gedopt sein. Die Organisatoren der Enhanced Games wollten damit herausfinden, zu was Athleten in der Lage sind, wenn sie leistungssteigernde Mittel einsetzen dürfen. Seit 2019 sind in Deutschland mehr als 340.000 Industriejobs weggefallen. Laut einem Bericht des Beratungsunternehmens EY ist die Autobranche vom Stellenabbau besonders stark betroffen. Dennoch gibt es Hoffnung. Im ersten Quartal 2026 ist der Industrieumsatz seit langem wieder einmal gestiegen. Haupttreiber war die Metallindustrie.
3: Das Ebola-Virus breitet sich in Zentralafrika weiter aus. Nachdem es im Kongo bereits über 900 Verdachtsfälle gibt, wurden nun auch 5 Fälle im Nachbarland Uganda bestätigt. Die WHO stuft das Risiko einer Ausbreitung inzwischen als sehr hoch ein. Noch gibt es weder einen zugelassenen Impfstoff noch eine bewährte Behandlung.
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2: Die Themen haben heute Schlagzeilen gemacht. Guten Abend.
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2: Das Pfingstwochenende hat nicht nur am Gotthard, sondern auch an Flughäfen zu einem grossen Andrang geführt. Über den Flughafen Basel-Mülhus waren gut 84.000 Passagiere gereist. Für heute werden laut Kiesten STA nochmals 34.000 erwartet. Genf geht von 210.000 Fluggästen über das gesamte Pfingstwochenende aus. Auch der Zugverkehr litt unter dem Ansturm von Reisenden. Ein Zug von Zürich nach Lausanne war am Freitagabend so überfüllt, dass die SBB Passagiere zum Aussteigen aufforderte. Aber ist das legitim? André Schelbert.
3: Die SBB hat gegenüber dem Blick gesagt, dass Passagiere zum Aussteigen dürfen aufgefordert werden, wenn die Sicherheit der Reisenden im Notfall nicht mehr gewährleistet ist. Das ist bei einer Fahrt durch den Gotthardtunnel bei einer Belegung von 140% der Fall und bei einer Fahrt ins Ausland bei 160%.
2: Erklären sich nicht genügend Reisende bereit, den Zug zu verlassen, bleibt er laut SBB stehen. In der französischen Stadt Rennes ist die Leiche eines 12-Jährigen gefunden worden. Ein 16-Jähriger wurde festgenommen, wie die Staatsanwaltschaft mitteilte. Der tote Junge wurde gestern im Uferbereich eines Flusses entdeckt. Um den Hals hatte er ein sehr fest gebundenes, nasses Badetuch. Die herbeigerufenen Rettungskräfte konnten den Jungen nicht wiederbeleben. Der Tod wurde noch vor Ort festgestellt. Die Staatsanwaltschaft ermittelt nun wegen Mordes. Die Wallfahrt Hadsch hat begonnen. Trotz des Irankriegs und Gluthitze strömen Hunderttausende Muslime nach Mekka. Allein aus dem Ausland reisten 1,5 Millionen Gläubige an. Saudi-Arabien, das Ziel von Drohnen- und Raketenangriffen war, sicherte die Wallfahrt mit Flugabwehrsystemen. Der Hadsch ist eine wichtige Einnahmequelle für das Königreich. Dieses Jahr müssen die Pilger mit gestiegenen Flugpreisen und Temperaturen von bis zu 45 Grad rechnen. Vor 2 Jahren starben aufgrund der Hitze 1.300 Menschen. Der Flugzeughersteller Airbus kämpft weiterhin mit Lieferschwierigkeiten. So muss etwa die australische Fluggesellschaft Qantas länger auf bestellte Flugzeuge warten. Qantas plante, die Maschinen für Non-Stop-Flüge zwischen Sydney, New York und London einzusetzen. Laut Airbus werden die ersten 12 Flieger aber erst im April 2027 ausgeliefert. Als Grund gibt der Flugzeugbauer Probleme in der Lieferkette an.
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2: Die Themen haben heute Schlagzeilen gemacht. Guten Abend.
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2: Die Corona-Pandemie und ein verändertes Ausgangsverhalten. Das sind die Gründe, weshalb das Zelt die Tournee per sofort auf Eis legt. Laut Direktor Adrian Steiner stand das Zelt während der Pandemie 580 Tage zu 100% still. Der Bund habe aber nur 80% der fehlenden Einnahmen vergütet. Vom Tourneestopp sind 70 Mitarbeitende und 73 Kunstschaffende betroffen. Der Betrieb soll im Herbst wieder aufgenommen werden. Als erstes hatte der Sonntagsblick über den Tourneestopp berichtet. In der Romandie sind in den vergangenen 5 Jahren 22 Verdachtsmeldungen zu sexuellen Übergriffen in Kitas eingegangen. Das berichtet der Westschweizer Sender RTS. Wie Zeugen berichten, kam es unter anderem bei der Pflege zu übergriffigen Handlungen. In mehreren Fällen seien Mitarbeitende während den laufenden Ermittlungen suspendiert worden. Einige Familien hätten zudem Strafanzeige eingereicht.
3: Aufgrund des großen Fanaufmarsches in der St. Galler Innenstadt mussten mehrere Straßen für den Verkehr gesperrt werden. Schließlich mussten aus Sicherheitsgründen auch die Zugänge zum Marktplatz für Fußgänger gesperrt werden, wie die Stadtpolizei auf Anfrage der Nachrichtenagentur Kiesten SDA erklärte. Die Göpfeier verlief gemäß Stadtpolizei insgesamt friedlich. Vereinzelt habe sie wegen kleinerer Auseinandersetzungen intervenieren müssen.
2: Seit 2019 sind in Deutschland mehr als 340.000 Industriejobs weggefallen. Laut einem Bericht des Beratungsunternehmens EY ist die Autobranche vom Stellenabbau besonders stark betroffen. Dennoch gibt es Hoffnung. Im ersten Quartal 2026 ist der Industrieumsatz seit langem wieder einmal gestiegen. Haupttreiber war die Metallindustrie. Die Premiere der Enhanced Games in Las Vegas haben die Erwartungen der Veranstalter nicht erfüllt. Bei den 22 Wettkämpfen im Schwimmen, Gewichtheben und der Leichtathletik übertraf einzig der griechische Schwimmer Christian Golomev den Rekord im 50 Meter Freistil. Bei den Enhanced Games dürfen die Athleten gedopt sein. Die Organisatoren der Enhanced Games wollten damit herausfinden, zu was Athleten in der Lage sind, wenn sie leistungssteigernd die Mittel einsetzen dürfen.
3: Das Ebola-Virus breitet sich in Zentralafrika weiter aus. Nachdem es im Kongo bereits über 900 Verdachtsfälle gibt, wurden nun auch 5 Fälle im Nachbarland Uganda bestätigt. Die WHO stuft das Risiko einer Ausbreitung inzwischen als sehr hoch ein. Noch gibt es weder einen zugelassenen Impfstoff noch eine bewährte Behandlung.
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